0: Trinity Church. 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

Liebe Freunde der Kassel-Rutherspatzen, ich wünsche euch allen ein frohes und gesegnetes Weihnachtsfest und ein glückliches und gesundes neues Jahr.

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0: Happy holidays, everyone! 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

die Geschichte vom Christkind und vom Nikolaus. Nun war die gute Frau Holle froh, denn jetzt hatte sie einen Knecht für ihr Christkindchen gefunden und zugleich einen Gehilfen für die Menge von Geschäften, die es auf Weihnachten gibt. Zuerst machte sie nun mit den Engelchen zwei wunderschöne Körbe für den Esel. Die wurden aus feinem Stroh geflochten und mit blauen und roten Seidenbändern verziert. Dann holte sie aus der Stadt vom Gerber schönes rotes Leder. Davon machte sie einen Sattel und Zaum, und ringsherum wurden silberne Glöckchen gesetzt, so dass es immer leise klingelte, wenn sich das Eselchen bewegte. Dem Grauchen gefiel es sehr wohl in dem schönen Stall bei den zwei weißen Kühen, und bald hatte es das Christkind fast noch lieber als der Nikolaus, denn dasselbe brachte ihm jeden Tag süßes Zuckerbrot und streichelte und liebkoste es. Unterdessen durchstreifte der Nikolaus wieder Wald und Feld, um sich neue Reise und Gärten zu Ruten zu suchen, wobei er fortwährend auf die einfältigen Engelein schalt, die ihm seine schönen Ruten verbrannt hatten. Wenn er aber dann am Abend heimkam, hatten sie ihm ein Lieblingsgericht gekocht, bald Linsensuppe mit Bratwurst, bald Sauerkraut und bald Kartoffelklöße. Da war er wieder vergnügt, ließ es sich schmecken und setzte sich dann ans Feuer, um Ruten zu binden. Christkindchen saß neben ihm, nahm die Ruten und wickelte schöne, goldene Seidenbänder um den Stiel, damit die Ruten nicht ganz so entsetzlich aussehen. »Mach nur immer deinen Firlefanz dran«, knurrte der Nikolaus, »die spürt man doch, wo sie hinfahren.« Damit schwang eine Rute durch die Luft, dass es einen lauten Ton gab und die Engelchen ganz erschrocken in die Ecken flüchteten. So verging der Spätherbst. Die Blätter fielen alle von den Bäumen, der Wind pfiff laut über die Ebene und dem Mühlbach verging das Rauschen und Murmeln, denn er war fest zugefroren. Da sagte die Frau Holle, »Morgen, Kinder, gibt es einen lustigen Tag. Da wollen wir einen ungeheuren Vorrat von Lebkuchen, Anisgebackenem, Marzipan backen, das mein Christkindlein am Weihnachtsabend mit vollen Händen austeilen kann. Du, Nikolaus, bleibst hübsch zu Hause und sorgst für die Lebkuchen, das ist dein Geschäft. Und backe sie nur so schön braun, wie dein Gesicht ist. Christkindlein aber macht das Anisgebackene und das Marzipan, weil dies ebenso weiß und fein ist wie mein Kind. Honig für die Lebkuchen ist genug da. Die Bienchen, die den Sommer über unsere Blumen auf der Höhe benaschen, haben einen großen Vorrat ins Haus geschleppt. Das Mehl holt unser Grauchen heute Nacht unten in der Mühle und die übrigen Sachen sind schon alle da. Ist es euch recht so?« Alle riefen, »Ja, ja«, nur der Nikolaus, dem etwas zu knurren hatte, sagte jetzt, »Jetzt soll ich auch noch Lebkuchen backen. Ich habe es längst wieder verlernt.« »Wirst du es schon noch können, alter Brumbe«, antwortete Frau Holle lachend. Und richtig, am anderen Morgen war er zuerst auf, heizte den großen Backofen ein und ging ans Werk. Er nahm Honig in eine Schüssel, die war fast so groß wie die goldene Badewanne, in der Frau Holle sich mit den Engelein wusch, tat Mehl hinzu, Pfeffer, Nägelein und Zimt und fing an, mit seinen großen Händen alles durcheinander zu kneten. Bei ihm ging alles in der größten Ruhe und Ordnung vor sich, denn er war ja ein Mann und da muss jedes Ding seinen regelmäßigen Lauf nehmen. Umso lustiger und unruhiger aber war es nebenan, wo das Marzipan, das Anisgebackene, verfertigt wurde. Gott, war das ein Getrappel und Gelaufe, ein Gekicher und Geschwätz.

und dessen Eigenwort nicht verstehen. Da kniete ein Engelchen vor einem ungeheuren Mörser und stieß den Zucker fein. Dort saß ein anderes und las den Anis aus. Ein drittes rieb Zitronen ab, ein viertes schlug die Eier auf, ein fünftes stoppte das Mehl durch ein Sieb, ein sechstes hackte Mandeln, ein siebentes malte den Zimt. Und vierer bis fünfe hielten am Rand eine großmächtige Schüssel fest, vor der das Christkindchen stand und mit einem langen Löffel den Teig herumrührte. Zuweilen ward der Lärm so arg, dass der Nikolaus mit seinen Händen voll braunem Teig an der Türe erschien und Ruhe gebot. Dann ging auch das Spektakel erst recht los. So stürzten alle auf den Nikolaus ein. »Hinaus«, riefen sie, »du brauner Kerl, hinaus! Du machst uns unser weißes Gebackene schwarz!« Dabei schlugen sie mit den leeren Mehlsäcken nach ihm, dass er so weiß ward wie der Müller drunten aus der Mühle. Nun aber war der Nikolaus auch nicht faul. Er fasste mit seinen braunen Händen nach rechts und links, und wo er ein Engelein erwischte, klebte er ihm mit dem klebrigen Honigteig den Mund zu, dass ihm für diesen Tag das Sprechen und Lachen verging. Das war ein rechter Jammer. Frau Holle und Christkindchen mussten oft so lachen, dass sie nicht mehr fortarbeiten konnten. Da war es kein Wunder, wenn der Nikolaus früher fertig ward als die Frauenzimmer. Sie hatten kaum erst einige Hunde, Katzen, Pferde und dicke Männlein von Anis und Marzipan fertiggebracht, als der Nikolaus schon rief: »Nun kommt und seht!« Sie liefen alle in seine Stube, da duftete es köstlich. Und in langen Reihen lagen Tausende und Tausende von Odenwälder Honiglebkuchen aufgeschichtet. Viel Abwechslung war nicht gerade dabei. Sie waren entweder rund oder herzförmig, und in der Mitte hatte der Nikolaus ein Bild hineingedrückt, nach seinem absonderlichen Geschmack. Gewöhnlich war es Adam und Eva im Paradies oder auch ein Reitersmann, und zuweilen das liebe Christkind selbst mit einer Strahlenkrone auf dem Kopf. Um das Bild herum war mit schönen weißen Buchstaben ein Vers gemalt. Weil aber der Nikolaus nicht recht schreiben kann, so kann man den Vers auch nicht recht lesen, und es ist darum allen Kindern zu raten, sich nicht weiter den Kopf darüber zu zerbrechen, sondern ihn ungelesen zu verzehren. Frau Holle lobte den Nikolaus sehr wegen der schönen Arbeit, die er gemacht, und trieb nun die anderen wieder tüchtig ans Werk. Sie schämten sich jetzt vor dem Nikolaus und eilten sich mehr als zuvor. Bald roch der ganze Böllstein so gut wie eine Hofküche, und den anderen Morgen lagen ganze Gebirge von Marzipan und Anis gebackenem da. Als es Abend ward, zog Frau Holle dem Nikolaus den Pelzrock an und setzte ihm die Pelzmütze auf, füllte die Körbe des Eselchens mit Zuckerwerk und Ruten und legte ihm sein rotes Geschirr um, hob dann das Christkindchen, das seine schönsten Kleider anhatte, auf den Sattel. Der Nikolaus warf noch einen Sack voll Nüsse und Äpfeln über die Schulter, nahm dann die Zügel in die Hand und fort ging es durch die dunkle Nacht den Berg hinab, zu den hellen Wohnungen der Menschen. Frau Holle aber steckte sich schnell in ihr warmes Bett und war froh, dass sie nicht mehr hinaus und dann auf einem Zwirnsfaden heimreiten musste. Wie nun aber die beiden den Berg hinunter waren, hielt der Nikolaus den Esel an und sagte: »Liebes Christkindchen, ehe wir weiterziehen, möchte ich zuerst nach den Kindern in der Mühle sehen. Die waren immer lieb und brav und pflegten mein Eselchen, wenn ich es einmal im Stall lassen musste.« »Das ist mir ja schon recht, lieber Nikolaus«, antwortete das Christkind. Und so ritten sie denn ganz stille bis an die Mühle und sahen durch das Fenster hinein in die Stube. Das war sehr leicht, denn die Müllerin war eine brave Frau und die Scheiben waren immer blank geputzt. Auch die Lampe brannte schön hell und um sie herum am blanken Tische saßen das Gretchen, der Karl und der Peter. An ihrem Ansehen konnte man gleich merken, dass es brave Kinder waren, denn sie trieben keine Unarten, sondern jedes war mit seiner Arbeit beschäftigt. Das Gretchen half der Mutter Äpfel schälen, weil am nächsten Tag ihr Sonntag war und die Müllerin den Kindern versprochen hatte, ihnen einen großen Apfelkuchen zu backen. Der Karl saß über einem Buch, hielt sich beide Ohren zu und murmelte vor sich hin. Dabei war er ganz hochrot im Gesicht von der Anstrengung. Er hatte für den Herrn Schulmeister ein Lied für den Sonntag auswendig zu lernen und hatte sich gleich am Samstagabend darüber gesetzt, wie dies die fleißigen Kinder tun. Der kleine Peter malte ruhig auf seine Schiefertafel Hunde und Katzen, und wenn diese auch eher Mehlsäcken und Brotleiben als Tieren glichen, so lag ja nichts daran. Wer da draußen vor dem Fenster stand und ihnen zusah, das wussten die Kinder freilich nicht und sollten sie auch nicht wissen. Leise, leise griff Christkindchen den Korb mit den Zuckersachen und legte für jedes Kind ein großes Stück auf das Fenstergesims. Eine Rute dazuzulegen war bei so lieben Kindern ganz überflüssig. Wer aber den Nikolaus und das Christkindchen beinahe verraten hätte, das war das Grauchen. Er kannte die Mühle und die Kinder gar wohl und freute sich, sie zu sehen. So reckte er die langen spitzen Ohren in die Höhe, bewegte den Kopf wie zum Gruß, so dass die silbernen Glöckchen an dem roten Zaum heller klangen und rief ein freudiges Ia. Wie flogen da die drei blonden Köpfe in der Stube von der Arbeit empor, und wie neugierig starrten die blauen Augen nach den angelaufenen Fensterscheiben. »Mutter, das ist dir unser Grauchen, dem Nikolaus sein Grauchen«, rief Karl, und stürzte an das Fenster und die anderen hinter ihm drein. Aber sie kamen viel zu spät.
Husch, husch, waren der Nikolaus, das Christkind und der Esel wieder in Nacht und Nebel verschwunden. Nur ganz von Ferne hörte man noch die silbernen Schellchen klingen. Ganz betrübt sahen die Kinder einander an, da sagte die Müllerin: Aber da draußen vor dem Fenster steht etwas, seht nur, ein Reitersmann von Marzipan, eine Wickelpuppe von Anisgebacknem und ein großer Herzlebkuchen. Die Müllerin machte das Fenster auf und holte die Zuckersachen herein, und nun wollten die Freude und der Jubel kein Ende nehmen. Seht ihr, dass ich recht hatte, sagte Karl, da ist wirklich der Nikolaus mit seinem Eselchen und dem Christkind draußen gewesen. Was sprichst du da von deinem Christkind? Fragte die Mutter. Ja, so ist es, rief Gretchen. Der Nikolaus ist jetzt mit seinem Esel droben auf dem Böllstein bei der guten Frau Holle und dem lieben Christkind. Das hat er uns alles erzählt. Und wenn wir brav sind, bringt er uns zu Weihnachten einen Zuckerbaum und viele schöne Sachen. Wenn ich nur das Eselchen gesehen hätte, sagte der kleine Peter. Weißt du, Peterchen, was wir tun, rief Karl. Wir legen morgen Abend dem Grauchen ein Bündelchen Heu vor die Türe, zum Dank dafür, dass wir so gute Sachen bekommen haben. Und das Heu stecken wir in unsere Schuhe, setzte Gretchen hinzu, damit der Wind es nicht fortjagt. So wurde es wirklich gemacht. Die dankbaren Kinder steckten am anderen Abend Heu in ihre kleinen Schuhe und stellten sie vor die Türe. In der Nacht kamen richtig wieder der Nikolaus, das Christkind und der Esel, der schon von Weitem das gute Heu witterte. Er blieb stehen, fraß es, und der Nikolaus, der nicht so sehr freut, als wenn man seinen Esel gut behandelt, steckte einen großen roten Apfel in jeden Schuh, dann zogen sie weiter. Als aber nun am Morgen die Lisbeth die Schuhe für die Müllers Kinder hereinholte, lag statt des Heus in jedem ein schöner roter Apfel. Das hatten sie nicht erwartet, und sie waren ganz toll vor Freude. Als sie in die Schule kamen, hatten sie gar nichts Eiligeres zu tun, als die großen Neuigkeiten allen Kindern zu erzählen. Die liefen nach Hause, stellten auch ihre Schuhe vor die Tür und steckten auch Heu hinein und fanden am anderen Morgen stattdessen einen dicken roten Apfel. Bald wussten alle Kinder im ganzen Lande die Geschichte von dem Esel und dem Heu, und das Grauchen bekommt so viel zu fressen, dass es immer noch lebt, obgleich es schon seit vielen hundert Jahren mit dem Nikolaus und dem Christkind in der Welt herumzieht. So ein Apfel, der des Nachts in den Schuh gesteckt wird, schmeckt doch noch 10-mal süßer als der beste 10-Uhr-Apfel der Mama. So reiten denn die drei jedes Jahr von Dorf zu Dorf, von Stadt zu Stadt, von Haus zu Haus, sehen durch die Fenster, wo die guten und die schlimmen Kinder sind, bringen Zuckerwerk oder Ruten, wie es eben passt, bis endlich Weihnachten des lieben Christkindleins Geburtstag kommt, da wird es am allerschönsten. Wenn es dann Abend geworden und die große Glocke auf dem Kirchturm 5-mal bum, bum, bum, bum geschlagen hat, wird es in allen Häusern so helle wie damals droben auf der Böllsteiner Höhe, als der Klapperstorch das liebe Kindlein zu Frau Holle brachte. Und es jauchzt und jubiliert in den Stuben gerade so, wie es damals die Engelein machten. Jetzt ist Christkindleins heimliches Werk zu Ende und es wird alles offenbar, was es mit den Eltern zu tuscheln und abzumachen hatte. Da prangt für die guten Kinder der bunte Christbaum und stehen die prächtigen Spielsachen umher und sie nehmen sich fest vor, im folgenden Jahre noch lieber und artiger zu werden und dadurch dem guten Christkindchen ihren Dank zu beweisen. Nikolaus und Christkindchen sind jetzt aber gar müde und matt. Während die Freude und das Glück, das sie gebracht, in allen Häusern lebendig sind, ziehen sie still hinauf zu ihrem Böllstein, stecken sich in ihre warmen Betten und schlafen sich darin aus, bis es wieder Zeit wird, an die neue Weihnacht zu denken. In dieser Weise geht es nun schon viele, viele, viele Jahre lang. Der Nikolaus hat unterdessen einen langen weißen Bart und schneeweiße Haare bekommen, und er ist noch mürrischer als zuvor, denn die Weihnachtsarbeit wird ihm manchmal recht sauer. Das liebe Christkind aber verändert sich nicht, es bleibt ewig jung und ewig schön, und ist den artigen Kindern noch ebenso gut wie am ersten Tage. Die Frau Holle hat sich schon längst ganz zur Ruhe gelegt. Man sieht und hört nichts mehr von ihr. Ihr weiches Federbett hat das Christkind geerbt. An dem haben nun die Engelein zu schütteln und zu rütteln. Wenn ich euch nicht die Geschichte von der Frau Holle erzählt hätte, so wüsstet ihr gar nicht, dass sie jemals da gewesen. Die Engelein aber sind immer noch so toll und lustig wie vor alter Zeit. Und wenn der Georg und das Mathildchen immer so lieb sein wollen wie das Christkind, dürfen sie auch manchmal so toll und mutwillig sein wie das kleine Volk droben auf der Böllsteiner Höhe.

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0: Das Weihnachtskind von Susanne von Schröter. Es war Annes Vorschlag, das mit dem Heimkind. Auf der Rolltreppe war es ihr eingefallen. Im Warenhaus, unter den glitzernden Dekorationen aus goldenen Sternen, grünen Pappzweigen und roten Kugeln, die wie riesige Seifenblasen in dem grün-goldenen Geflimmer baumelten. Aus dem Lautsprecher tönte ein Weihnachtslied: Stille Nacht, heilige Nacht. Anne hielt das Paket fest, das Paket mit dem Plattenspieler. Sie hatte ihn selbst aussuchen dürfen. Vor Annes Gesicht bauschte sich die riesige Tüte mit Mutters neuem Mantel, das Weihnachtsgeschenk von Vater. Mutter hielt die Tüte krampfhaft fest und all die anderen Pakete. Da sahen sie den kleinen Kerl. Er stand oben an der anderen Rolltreppe. Ganz verloren stand er da, mitten in der Menschenmenge, die unaufhörlich an ihm vorbeiströmte. Er weinte. Zuerst sahen sie nur, dass er weinte. Sein kleines, tränenüberströmtes Gesicht war ganz verzerrt. Die dunklen Haare hingen ihm wirr über die Augen, die er mit seinen kleinen, dicken Fäusten rieb. Dann wischte er sich mit seinem roten Anorakärmel übers Gesicht. Die Rolltreppe glitt langsam aufwärts. Der Lautsprecher spielte immer noch Stille Nacht, heilige Nacht und übertönte die Unterhaltungen der Vorüberhetzenden. Aber als Anne noch näher an den kleinen Jungen herangekommen war, hörte sie ihn auch weinen. Sein Weinen übertönte die stille, heilige Nacht. Da fiel Anne auf einmal das Heim ein, an dem sie morgens auf dem Schulweg immer vorbeikam. Neulich hatte ein kleiner Junge am Gitter vor dem Heim gestanden und geweint. Er hatte auch einen roten Anorak angehabt und sich mit dem Anorak das Gesicht abgewischt. Vielleicht fiel er Anne deshalb ein. Als sie oben ankamen, sahen sie, dass sich eine Verkäuferin um den Kleinen kümmerte. »Wir werden sie schon finden, deine Mutter«, hörten sie die Verkäuferin tröstend sagen. Die Tränen rannen dem kleinen Jungen zwar immer noch übers Gesicht, aber sein Geschrei hatte aufgehört. »Hm, wie schnell ein Kind sich trösten lässt«, dachte Anne. Zu Hause gingen sie noch einmal die Liste der Geschenke durch, Mutter und Anne. Sie hatten nun fast alles beisammen. Die teuren Dinge stapelten sich im Wäscheschrank. Die Geschenke für Vater, für Thomas, für die Nachbarn. Auch an die pelzgefütterten Hausschuhe für Tante Erna hatte Mutter gedacht. Die Tante würde sich freuen über das Päckchen. Abends im Fernsehen sahen sie eine Werbesendung. Eine junge Dame zeigte einen teuren Rasierapparat, während ein Kinderchor »Stille Nacht, heilige Nacht« dazu sang. Da fiel Anne, der kleine Junge, im Warenhaus wieder ein. »Eine aus meiner Klasse«, sagte sie mir zu sich selbst, »hat erzählt, dass sie zu Weihnachten ein Kind aus dem Heim einladen.« Erst sagte niemand etwas, aber dann fingen sie auf einmal an zu reden, wie schön es wäre, nochmal Weihnachten zu feiern wie früher, als Anne und Thomas klein waren. Zugesperrtes Weihnachtszimmer, Engelshaar im Flur, Glöckchen läuten. Und ein gutes Werk wäre es obendrein. Und das Fest hätte endlich wieder einen Sinn, einen richtigen Sinn, nicht nur diese Schenkerei. Man könnte etwas basteln mit dem Kind, Märchen vorlesen, die Krippe gemeinsam aufbauen. In den nächsten Tagen redeten sie immer wieder von dem Weihnachtskind. Auf dem Sofa im Wohnzimmer könnte es schlafen. Thomas würde mit ihm basteln, Anne könnte Märchen vorlesen. An einem der nächsten Tage wollte Mutter das Heim anrufen und alles mit der Leiterin besprechen. Der Traum vom Weihnachtskind schien also wahr zu werden, so wie sie sich das vorgestellt hatten, mit Glöckchengeläute im Hausflur, mit abgeschlossenem Weihnachtszimmer und verlorenem Engelshaar. Sogar der Nachbarin erzählten sie schon davon. Nachmittags kam der Anruf von Frau Bergner, oder so ähnlich klang der Name, ganz richtig konnte Anne es nicht verstehen. Aber dass es um Tante Erna ging, das entnahm sie dem aufgeregten Geschnatter am anderen Ende der Leitung und dass die Anruferin Tante Ernas Nachbarin war. Tante Erna hatte sich den Arm gebrochen. Allein konnte sie sich nicht versorgen. Die Nachbarn fuhren alle weg über die Feiertage. Tante Erna könnte aber nicht ganz alleine bleiben im Haus mit dem gebrochenen Arm und so völlig hilflos. Was denn nun werden solle? Was sollte werden? Den ganzen Abend saßen sie zusammen und berieten. Nicht, dass sie Tante Erna nicht gern gehabt hätten, aber anstrengend war sie, die Großtante, mit ihren ewig gleichen Erzählungen, ihren Kochrezepten, die heute nicht mehr in Frage kamen. »Man rühre kräftig 2 Stunden«, spöttelte Thomas gelegentlich. Und außerdem, es war ja kein Platz. Das Sofa im Wohnzimmer war belegt. Das Kind aus dem Heim sollte doch dort schlafen, falls es käme. Anna hatte schon Engelshaar besorgt. Das alte Glöckchen hatte sie gefunden. Eine neue Schallplatte mit Weihnachtsliedern lag bereit. So viel Mühe, so viel Vorfreude und etwas Gutes taten sie ja obendrein mit dem Weihnachtskind aus dem Heim. Aber Wohl war ihnen trotzdem nicht dabei. »Wann kommt Ihr Weihnachtskind denn?« erkundigte sich am nächsten Morgen die Nachbarin. Die Mutter murmelte etwas Ausweichendes. Beim Mittagessen redete niemand von Tante Erna und von dem Weihnachtskind. Aber als Anne den Pudding auftrug, Vanillepudding, da sagte Thomas, »Das ist Tante Ernas Lieblingspudding.« Es war wie ein Zauberwort. Auf einmal redeten sie alle durcheinander. Ein Kind könnten sie immer noch nehmen aus dem Heim. Sonntags für einen Ausflug, zum Basteln, zum Vorlesen. Vielleicht sogar regelmäßig, nicht nur einmal für die Feiertage. Aber Tante Erna war jetzt krank. Jetzt brauchte sie Hilfe. Nach dem Essen telefonierte die Mutter mit Tante Ernas Nachbarin. Am nächsten Tag kam Tante Erna an. Sie hatte den rechten Arm in der Schlinge und sie humpelte noch ein bisschen langsamer als sonst. »Jetzt mache ich euch so viel Mühe«, sagte sie immer wieder. Sie saß auf dem Sofa und gab Mutter gute Ratschläge. Einmal kritisierte sie Annes Frisur. Da dachte Anne wieder an das Heimkind. Aber als sie Tante Erna dann sah, wie sie sich mühsam nach der Zeitung bückte und sie doch nicht aufheben konnte, wie sie mit ihrem Krückstock danach angelte und dann der dankbare Blick, als Anne ihr die Zeitung aufhob, da fühlte Anne etwas wie Zärtlichkeit in sich aufsteigen. Nachher tuschelte sie mit Thomas. Beim Abendessen fand Tante Erna auf ihrem Stuhl ein Stück Engelshaar. Dass Tante Erna so fröhlich lachen konnte, das hatten sie ihr gar nicht zugetraut. Wer hätte geahnt, dass auch Tante Ernas Eltern, Annes und Thomas Urgroßeltern, früher vor mehr als 60 Jahren Engelshaar im Flur verstreut hatten, damit Tante Erna und Großvater glauben sollten, das Christkind sei schon vorbeigegangen. Den ganzen Abend erzählte Tante Erna Geschichten von früher. Wie gut sie erzählen konnte. Sie freute sich über das Glöckchenläuten im Flur und über die neuen Weihnachtslieder. Sie brachte Anne eine ganz schwierige Strickart bei. Und das Rezept von Urgroßmutters Weihnachtskuchen war gar nicht so schwierig. Thomas probierte es selber aus. Der Kuchen geriet wunderbar. Zu Weihnachten schenkte Tante Erna der Mutter ein Sticktuch. Über 60 Jahre war es alt. Tante Erna hatte es als Kind gestickt. Einen Weihnachtsbaum sah man darauf, mit roten Äpfeln und Kerzen. Urgroßvater und Urgroßmutter standen neben dem Baum und hielten 2 Kinder an den Händen. Das waren Großvater und Tante Erna mit Zöpfchen und blauen Schleifen. Darunter stand in roten Buchstaben: »O du fröhliche, o du selige, gnadenbringende Weihnachtszeit!« Es war ganz merkwürdig. Keins der teuren Geschenke gefiel ihnen so gut wie dieses alte Stück Stoff mit der altmodischen Kreuzstichstickerei. Es war wie eine Erinnerung an eine längst vergangene Zeit. Erst als Tante Erna wieder abgereist war und das Sticktuch gerahmt in der Diele hing, da fiel ihnen ein, dass sie an diesen Weihnachtstagen den Fernseher überhaupt nicht angedreht hatten. Tante Erna hatte so viel erzählt, es war schön gewesen. Wer zuerst damit anfing, das wussten sie nachher nicht mehr. Aber das kleine Mädchen auf dem Sticktuch nannten sie später immer das Weihnachtskind.
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Sankt Nikolaus und sein Esel von Wilhelm Scharlmann. Zu der Zeit, als der gute Sankt Nikolaus noch alljährlich in den Tagen vor Weihnachten mit seinem Eselchen durch die Dörfer und Städte zog, war er einmal in einer dunklen Dezembernacht zu einem der verlassensten Dörfer im Teufelsmoor unterwegs. Wie er dabei über den Berg nach Worpswede und auf die gepflasterte Dorfstraße kommt, merkt er, wie das Tier, das ihn schon auf so mancher Fahrt begleitete, auf einem Fuß lahmt. Und wie er nachschaut, was es damit für eine Bewandtnis hat, sieht er, dass sich eins der silbernen Hufeisen gelockert hat, die es trägt. Wie er nun vor die Schmiede zieht, um den Schaden wieder gut machen zu lassen, liegt der Schmied zu der späten Stunde schon längst im Schlaf, will auch wegen einer solchen Kleinigkeit und einem unbekannten Kunden zuliebe nicht wieder aus dem Bett, sodass der Alte unverrichteter Dinge weiter muss. Besorgt um das Tier, das unter seinen Säcken lahm und müde hinter ihm hertrottet, achtet der Alte wenig auf den Weg. Und kaum, dass er eine Viertelstunde weit ins Moor hinausgewandert ist, verirrt er sich dort in der rabenschwarzen Nacht so sehr, dass er zuletzt weder vorwärts noch rückwärts weiß. Nun hat er wohl ein Laternchen bei sich gehabt, aber so hoch er es auch hebt, findet er sich doch in dem engen Lichtkreis nicht zurecht und kann hinterher noch von Glück sagen, dass er nicht unversehens in einen Moorgraben geraten ist, der so breit und finster vor ihm liegt, dass ihm nichts anderes übrig bleibt, als daran entlang zu wandern und zu sehen, wohin er kommt. Das wäre nun alles weiter nicht so schlimm gewesen, wenn nicht der Esel bei jedem Schritt in den weichen Moorgrund gesunken wäre und zuletzt fast nicht mehr weiter kann. Aber so einem Freudenbringer wie dem Alten muss auch das Abwegigste noch irgendwie zum Guten geraten. Und er wunderte sich darum gar nicht, dass er bald darauf ein leeres Torfschiff auf dem Wasser liegen sieht. Zufrieden steigt er darin ein, zieht das erschöpfte Tier nach sich und beginnt in der Freude, seinem Weggenossen eine Ruhepause gewähren zu können, den Graben hinunterzufahren. Nach einer traumstillen Fahrt, zuletzt über überschwemmtes Land hinweg, kommt er so an einen Moordamm und in ein Dorf, das so weltvergessen unter dem Schein der Sterne liegt, dass er meint, er habe es noch nie gesehen. In den Häusern ist freilich nirgends mehr Licht. Und als er doch versucht, an den Türen Hilfe für sein Tier zu erbitten, meint man in den dumpfen Schlafputzen, dass sich jemand einen Scherz machen will, dreht sich auf die Seite und schläft weiter. Ist jemand vielleicht schon mit einem Esel durchs Moor gezogen und dazu bei dunkler Nacht? Beim zweiten und dritten Haus geht es dem Alten um nichts besser. Aber im letzten, der kleinsten Häuslerwohnung, ist noch Licht. Und als er dort an die Tür klopft, steckt eine junge Frau den Kopf heraus. Die hat am Abend eine frisch milchende Kuh bekommen und muss nun während der Nacht noch wieder melken, wenn alles seine Richtigkeit kriegen soll. Als ihr der Alte nun seine Not mit dem Esel klagt, meint sie, dass es ein reisender Händler ist, der da draußen steht, lässt ihn darum nach dem ersten Erschrecken über den späten Besuch auf die Diele, sucht auch einen Hammer und ein paar Hufnägel herbei, damit der Alte am Herd den Schaden notdürftig bessern kann, und hält ihm bei der ungewohnten Arbeit die Laterne. Froh über die Hilfe klopft der Alte denn auch den Beschlag wieder fest, kühlt dem Esel das geschwollene Gelenk, will aber nicht wieder gehen, ohne sich in seiner Weise dankbar gezeigt zu haben, und fragt sie, womit er ihr eine Freude machen könne. Er habe so vielerlei in seinen Säcken, dass sie nur zu wünschen brauche. Die junge Frau meint, dass es nur ein Scherz ist, was der Alte da redet, bietet ihm eine Tasse warme Milch an und fragt, er komme wohl weit her, ganz von Bremen vielleicht? Nein, ein Stück weiter noch, antwortet er und lächelt in seinen Bart. Dann vielleicht gar von Hamburg? Nun, er kann ihr das nicht so genau sagen. Es ist ja auch nicht weiter wichtig. Sie soll nur anfangen, sich etwas zu wünschen. Ach, meint sie, nun will er mir etwas verkaufen, aber ich habe kein Geld und mag es ihm nicht einmal sagen. Dabei denkt sie an die Tasse auf dem Wandbord und die paar Groschen, die sie darin verwahrt. Der Alte, der ihre Gedanken errät, sagt ihr, dass sie sich keine Sorgen machen soll, denn alles, was er bei sich führe, habe er nur mitgenommen, um es zu verschenken.
Aber das glaubt sie nun erst recht nicht. Nein, will ihn aber auch nicht kränken und steht nur und lächelt. Da bleibt ihm denn nichts anderes, als einen seiner Säcke vor ihr aufzutun und sie hineinschauen zu lassen. Aber so weihnachtlich ihr über dem Anblick auch wird und so viel Glanz sich vor ihr auftut, dass ihr fast der Atem darüber vergeht, es ist doch alles nicht das, was sie sich im Stillen wünscht. Denn wenn sie es verlauten lassen darf, wären ihr ein Kleidchen für ihr Kind und ein paar Schuhe, wenn es im kommenden Jahr nun laufen lernen wird, noch lieber als die schimmernde Herrlichkeit da vor ihren Augen. Aber so große Dinge kann sie nicht erwarten, nein, und sie hat es nur so hingesagt, und er solle nur um Gottes Willen nicht denken, dass sie so unbescheiden sei. Aber der Alte lächelt nur und knüpft dafür nun den anderen Sack auf. Ein richtiger Segeltuchsack ist es gewesen, der jedes Wetter hat vertragen können, und nimmt heraus, was sie sich wünscht. Ein Kleidchen, rot gewürfelt und mit einer silbernen Litze am Halsausschnitt, und ein paar Erstlingsschuhe aus blankem Leder und mit goldenen Knöpfen. Und er legt ihr die Sachen hin, als müsste das so sein. »Ach, das träume ich ja bloß«, sagt sie und weiß nicht, ob sie lachen oder weinen soll. Gibt es auch jemand, der bei dunkler Nacht stundenlang durchs Moor läuft, nur um den Leuten unter ihren Strohdächern etwas zu Weihnachten zu schenken? Und nun gar so schöne Dinge? Aber ansehen muss sie die Sachen immer wieder und wieder und kann sich von dem Anblick so wenig trennen, dass sie sich erst abwendet, als der Kleine in der Wiege neben dem Herd zu weinen beginnt und sie ihn herausnehmen muss. Dann setzt sie sich auf den Binsenstuhl am Herd und der Alte, der ihr zusieht, weiß nicht, ist es ein Glanz von innen her oder ist es nur der Widerschein des Herdfeuers, der aus ihrem Gesicht erstrahlt. Aber wie er so steht, kommt es wie ein Erinnern über ihn. Ein Erinnern an eine der Kammern seiner ewigen Heimat, in denen die Ereignisse der Welt aufbewahrt werden, so wie die himmlischen sie sehen. Und er kann nicht anders. Er muss seinen Mantel, blau wie der nächtige Himmel über der Hütte, der jungen Frau über die Schultern legen und vor ihr das Knie beugen, die hier in Armut und Einsamkeit ihr Kind nährt. Dann tappt er leise den Esel hinter sich ins Freie hinaus, und die junge Mutter, eingesponnen in lauter Traum, hört kaum, dass die Tür geht. Draußen aber ist nun der Mond aufgegangen und legt einen breiten Streifen von Licht über das überschwemmte Moor, als ginge eine Straße geradewegs von der nachtdunklen Erde zu den Sternenwiesen des Himmels hinauf, auf der der Alte nun wieder auf gewohntem Weg aufwärts zu steigen beginnt, seinen Esel, der immer noch ein wenig hinkt, am Zaum hinter sich führend.

0: warst und heute?
1: Ja, und heute schleichen die Zeiger.
2: Mein Lieber, du darfst einfach nicht auf die Uhr schauen. Weißt du was, räum doch zur Abwechslung mal dein Zimmer auf.
0: Nee, dann lieber lange.

0: denn da?
1: Ich.
0: Wer ist ich?
1: Ich. Siehst du mich denn nicht?
0: Da soll doch gleich das Donnerwetter. Brrr. Wie kommst du, kleines Englein, auf meinen Schlitten? Ha? Gib Antwort.
1: Ich habe mich darauf versteckt, als Petrus dir das Tor geöffnet hat.
0: Und warum hast du das getan, du Schlingel?
1: Lieber Nikolaus, ich weiß doch, dass du mit deinem Schlitten zur Erde fährst, zu den Menschen. Und ich wollte so gern mit dir fahren.
0: Das soll doch gleich das Donnerwetter. Du willst mit mir hinab zur Erde? In deinem dünnen Hemdchen? Weißt du denn nicht, dass es da unten jetzt bitterkalt ist? Sieh mich an, wie dick ich eingemummelt bin. Und überhaupt, was willst du denn da? Ich kann mich nicht um dich kümmern. Ich habe viel zu tun. Morgen ist Nikolaustag. Da stellen die Kinder ihre Schuhe vors Fenster. Und wenn sie brav gewesen sind, stecke ich ihnen etwas Süßes hinein. Hier, dieser Sack ist voller Mandeln, Rosinen und Schokolade.
1: Vielleicht kann ich dir dabei helfen, lieber Nikolaus. Bitte, bitte, nimm mich doch mit.
0: Daraus wird nichts, du Schlingel. Und wenn du mich noch so sehr bittest, du kehrst jetzt brav in den Himmel zurück. Verstanden?
1: Ach, Nikolaus.
0: Kein Wort mehr. Komm, steig herunter von meinem Schlitten. Ich muss mich beeilen, denn die Reise ist weit. Hi, meine Schimmel!

Oh je, Petrus hat das Himmelstor schon wieder zugeschlossen. Was mache ich nur? Ich kann doch nicht hier draußen bleiben. Es hilft alles nicht. Ich muss anklopfen. Da, Petrus kommt. Ich höre schon seine Schlüssel klirren.

0: Nanu, was machst du denn hier, Englein?
1: Lieber Petrus, bitte sei mir nicht böse. Ich will es auch gewiss nicht wieder tun.
0: Was willst du nicht wieder tun?
1: Ich...
0: Raus mit der Sprache, du Schlingel. Was hast du angestellt, hm?
1: Lieber Petrus, ich wollte so gern mit dem Nikolaus zur Erde fahren. Da habe ich mich heimlich auf seinen Schlitten gesetzt. Aber der Nikolaus hat mich nicht mitgenommen. Und ich wollte doch so gern sehen, wie es auf der Erde bei den Menschen ist.
0: So, so. Da wolltest du dich also heimlich auf und davon machen, ohne mir etwas zu sagen. Und ich hätte den ganzen Himmel nach dir absuchen können, hm? Wie kommt es überhaupt, dass du nicht wie die anderen Englein fleißig bei der Arbeit bist, hm? Du weißt doch, wie viel wir noch zu schaffen haben bis zum Weihnachtsfest. Überall wird gehämmert und gebastelt. Nur du allein läufst spazieren und kümmerst dich um nichts.
1: Ich sollte heute Weihnachtslieder üben.
0: So, so. Und wie ich höre, ist der Engelschor schon fleißig beim Singen, aber ohne dich.
1: Petrus, ich habe es doch nur getan, weil...
0: Weil du ein neugieriges Englein bist, ich weiß. Eigentlich hättest du eine Strafe verdient, du Schlingel. Aber weil du ehrlich gewesen bist und mir alles eingestanden hast, will ich diesmal ein Auge zudrücken.
1: Oh, ich danke dir, lieber Petrus.
0: Hey, hey, nun lauf mir nicht gleich davon. So schnell entwischst du mir nicht. Du kommst jetzt mit mir und hilfst mir beim Sortieren der Weihnachtspost.
1: Gern, lieber Petrus.
0: So, da wären wir. Komm, Englein, setz dich auf diesen Schemel. Und hier ist der Korb mit der Weihnachtspost.
1: Oh, so viele Briefe.
0: Das ist noch längst nicht alles. Du glaubst ja nicht, wie viele Kinder uns geschrieben haben und was sie sich alles wünschen. Es wird in jedem Jahr mehr. Und dabei sind sie gar nicht alle so brav, wie ich es mir wünsche.
1: Kriegen nur die braven Kinder etwas zum Weihnachtsfest?
0: Na, freilich. Wo kämen wir denn hin, wenn wir die unartigen Kinder beschenken würden?
1: Aber woher weißt du denn, welche Kinder nicht artig gewesen sind, Petrus?
0: Das will ich dir verraten. Hier. Mein gutes altes Fernrohr hilft mir dabei. Mit ihm kann ich in jede Stube gucken und kann sehen, was die Kinder da unten treiben.
1: Ach, damit kann man auf die Erde schauen? Oh, da möchte ich einmal durchgucken.
0: Ja, das kann ich mir denken, du Schlingel. Aber jetzt geht es erst einmal an die Arbeit. Komm, reich mir den ersten Brief her.
1: Hier, dieser ist ganz besonders dick.
0: An den Weihnachtsmann von Uwe, Petra und Gabriele aus der Finkenstraße 7. Na, da wollen wir doch mal sehen, was die drei sich wünschen. Lieber Weihnachtsmann, ich wünsche mir von dir eine elektrische Eisenbahn, einen Bahnhof, Schienen, Weichen und einen Baukasten, dein Uwe. Mhm. Was wünscht sich Petra? Lieber Weihnachtsmann, ich wünsche mir einen Puppenwagen, eine Puppenstube und eine Flöte. Deine Petra. Hm. Was steht auf diesem Zettel? Lieber Weihnachtsmann, bringe mir doch bitte eine Negerpuppe, einen Teddybär und ein Bilderbuch. Ich bin auch immer artig gewesen. Deine Gabriele. Ah, da wollen wir mal sehen, ob das auch stimmt.
1: Guckst du jetzt durch dein Fernrohr, Petrus?
0: Ja.
1: Darf ich auch mitgucken, lieber Petrus? Bitte, bitte.
0: Na, dann komm her, du neugieriges Englein, damit du siehst, wie es bei den Kindern auf der Erde zugeht.
2: Seid doch mal leise, Uwe und Gabi. Ihr stört mich beim Lernen. Von draußen, vom Walde komme ich her. Ich muss euch sagen, es weihnachtet sehr. All überall auf den Tannenspitzen sah ich goldne Lichtlein blitzen. Sah ich goldne Lichtlein blitzen. Und droben aus dem Himmelstor sah mit großen Augen das Christkind hervor. Von draußen, vom Walde komme ich her. Ich muss euch sagen, es weihnachtet sehr. Uwe, klopf doch nicht immer so.
3: Lass mich doch, Petra. Ich muss Vatis Weihnachtsgeschenk fertig machen.
2: Gabi, hör doch auf mit dem Getute.
1: Warum?
2: Ich will mein Weihnachtsgedicht auswendig lernen. Aber wenn ihr solchen Krach macht, kann ich das nicht.
1: Ich will auch ein Weihnachtsgedicht lernen.
3: Du? Du bist ja noch viel zu klein, Gabi.
1: Nein, ich will auch eins lernen.
2: Ja, ist ja gut, Gabi. Komm hier, ich bring dir eins bei. Aber dann musst du nachher auch schön still sein, hörst du?
1: Ja.
2: Also pass auf. Lieber guter Weihnachtsmann, schau mich nicht so böse an. Stecke deine Rute ein, ich will auch immer artig sein. So, nun sag du es mal.
1: Lieber guter Weihnachtsmann,
2: schau mich nicht so böse an.
1: Schau mich nicht so böse an.
2: Stecke deine Rute ein, ich will auch immer artig sein.
1: Stecke deine Rute ein, ich will auch immer artig sein.
2: Na siehst du, du kannst es ja schon beinahe. Das üben wir jetzt jeden Tag, nicht?
1: Oh ja.
2: So, aber jetzt geht Ruhe, ihr beiden. Von draußen vom Walde komm ich her. Ich muss euch sagen, es weihnachtet sehr. All überall auf den Tannenspitzen sah ich goldene Lichtlein blitzen.
1: Warum geht es nicht weiter, Petrus?
0: Weil wir keine Zeit mehr haben, Englein. Wir müssen noch so viele Wunschzettel lesen.
1: Ach, schade. Es war so schön. So als wäre ich richtig dabei gewesen. Du, Petrus, ob der Nikolaus wohl schon auf der Erde angelangt ist?
0: Ich weiß nicht.
1: Kannst du nicht mal durch dein Fernrohr gucken? Vielleicht siehst du ihn dann.
0: Das wird nicht so einfach sein, Englein, denn die Erde ist sehr groß. Aber warte mal. Auf der Milchstraße ist der Nikolaus nicht. Also muss er schon auf der Erde sein. Da unten sehe ich ihn. Er fährt mit seinem Schlitten durch den Wald. Siehst du?
1: Ja. Oh, wie schön sieht es auf der Erde aus, Petrus. Es glitzert und funkelt.
0: Das kommt vom Schnee, Englein. Siehst du die dicken Schneeflocken herabfallen?
1: Ja. Oh, sieh nur, Petrus. Was sind das für Lichter?
0: Dort wohnen die Menschen. Und weil es inzwischen auf der Erde dunkel geworden ist, haben sie in ihren Häusern die Lichter angezündet.
1: Und was machen jetzt die Kinder?
0: Die müssen ins Bett gehen. Und wenn sie eingeschlafen sind, kommt der Nikolaus und steckt ihnen etwas in ihre Schuhe. Aber nun ist Schluss, Englein, sonst kommen wir überhaupt nicht mehr zum Arbeiten. Schnell, gib mir den nächsten Brief.
1: Hier, Petrus.
0: An den Weihnachtsmann. Von Christian und Cornelia aus der Blumengasse 26. Lieber Weihnachtsmann.
4: Petrus! Petrus!
0: Ja, was gibt es denn?
4: Lieber Petrus, kannst du nicht mal ganz schnell in die Spielzeugwerkstatt kommen? Der Purzel hat sich seinen Finger geklemmt und es tut ihm so weh.
0: Der Purzel? Na, da muss ich ihm aber schnell ein Pflaster drauf tun, dem armen Kerlchen. Du, Englein, bleibst, bis ich wiederkomme, brav auf deinem Schemel sitzen. Dass du mir ja nicht allein durchs Fernrohr guckst, hörst du?
1: Ja, Petrus. Schade, dass ich nicht durchs Fernrohr gucken darf. Das ist so schön. Ob ich es nicht einfach doch tue? Nur ein ganz kleines bisschen? Petrus sieht es ja nicht. Ich stelle mich auf meinen Schemel. So. Und nun... Hier, was ist das? Ich fange, Petrus, mit dem... Oh, das hat aber weh getan. Wo bin ich nur? Ganz dunkel ist es. Ach, jetzt sehe ich es. Lauter Tannenbäume stehen um mich herum. Und dicke Schneeflocken fallen herab. Ach, und es ist bitterkalt. Was mache ich nur? Ich bin auf die Erde gefallen. Wie komme ich nun in den Himmel zurück? Oh. Lieber Gott, bitte, bitte hilf mir. Ich will auch nie wieder ungehorsam sein und immer tun, was Petrus sagt. Bitte, bitte hilf mir.

0: soll doch gleich das Donnerwetter. Brrr. Wie kommst du, kleines Englein, auf die Erde? Hm? Gib Antwort.
1: Lieber Nikolaus, ich habe durch das Fernrohr geguckt, obwohl Petrus es mir verboten hatte. Und da gab es plötzlich einen furchtbaren Lärm und ich bin heruntergefallen auf die Erde. Bitte, lieber Nikolaus, nimm mich wieder mit in den Himmel.
0: Eigentlich müsstest du zur Strafe hier unten bleiben, du Schlingel. Aber weil es so bitterkalt ist und du nur ein dünnes Hemdchen anhast, will ich dich mitnehmen. Komm, setz dich auf meinen Schoß und wärm dich beim guten alten Nikolaus. Hü, meine Schimmel, lauf zu.
1: Ach, ich danke dir, lieber Nikolaus. Du, Nikolaus, ob der Petrus sehr böse mit mir sein wird? Ich hab solche Angst.
0: Na, deine Strafe wirst du schon bekommen, du Schlingel. Aber du weißt ja, der Petrus hat ein gutes Herz. Und wenn du ihm versprichst, nie wieder neugierig zu sein, dann wird es schon nicht so schlimm werden. Und wenn erst das Weihnachtsfest da ist, hat er deine Streiche sicher schon wieder vergessen und ist nur noch froh darüber, dass sein kleines, neugieriges Englein wohlbehalten in den Himmel zurückgekehrt ist.
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4: Grüß Gott, Kinder. Also, wenn der Spruch Scherben bringen Glück nur ein bisschen wahr wäre, dann käme der gute Meister Eder aus dem Glück in diesem Monat gar nicht mehr raus. Denn Scherben hat's bei ihm diesmal eine ganze Menge gegeben. Weihnachtsscherben sozusagen. Aber ich will nicht zu viel vorher verraten. Es ging damit an, dass jemand den Meister Eder gefragt hat, ob er nicht einen alten Anzug zu verschenken hätte und der gute Eder versprochen hat, im Kasten auf dem Speicher nachzuschauen. Als der Pumuckl Kasten und Speicher hörte, war er gleich begeistert.
5: Ich darf dir beim Nachschauen helfen, ja? Ich habe sehr gute Augen und kann damit nach und vor und durch und über und drunter und drüber schauen.
6: Also was, zum Anzug finden, da reichen schon meine Augen.
5: Ja, aber vielleicht nicht, um noch was zu finden. Da sind doch so viele Sachen in dem Schrank. Mhm. Schachteln und Dosen und
6: da darfst du gern drin rumrammen, ja, gell? Ja, und einen rechten Durcheinander machen.
5: Nein, ich habe noch
6: dazu
5: nie
6: hab ich keine Zeit. Du weißt ja, jetzt vor Weihnachten, wo mich alle Leute drangsalieren, dass ich ja alles bis zu den Feiertag fertig kriege.
5: Ja, das kann man
6: doch, kann ich mich doch nicht so lang mit dir aufhalten.
5: Ich habe ja nicht gesagt, dass ich lang schauen will, sondern bloß nach und vor und durch und drüber und drunter schauen.
6: Ja.
5: Und dann will ich auch noch schnell schauen. Ein Speicher ist so schön, so koboldschön.
6: Also, nachher von mir aus, gehen wir rauf.
5: Ja, gehen wir rauf, sperren wir auf, schauen in den Schrank, achten Dank. So ein Speicher macht alle reicher. Das ist ein sehr schönes Gedicht.
4: Jeder kann sich vorstellen, dass Speicherkram für einen Kobold eine feine Sache ist. Der Pumuckl würde sich gern öfters dort oben herumtreiben, aber Meister Eder ist ein ordentlicher Mann und hat alles so in Schachteln verstaut und zugebunden, dass sich der kleine Kobold schwer tut, an etwas heranzukommen. Und gar das verrostete Schloss des alten Schrankes aufzukriegen, ist für den kleinen Kerl unmöglich. Als Meister Eder den Schrank öffnete, war es für den Pumuckl, als täte sich eine Schatzhöhle vor ihm auf.
5: Ui, ui, viele Schachteln hast du da, kleine und große und ui, ui, da sogar eine silberne.
6: Na, die ist doch nicht silbern, sondern blechern.
5: Die sieht aber sehr silbern aus. Und was ist da drin?
6: Lauter alte Schlüssel.
5: Ui, ui, Schlüssel, oh Schlüssel, schenk mir einen Schlüssel.
6: Geht zu. Es fährt sowieso schon nur Zeug drunten rum.
5: Gar nichts fährt. Alles geht und hängt und steht und sitzt. Und ui, du, was ist denn in der Schachtel da?
6: Was hast du denn?
5: Da hängt ein silberner Faden. Ein echt silberner Faden. Sieh doch nur.
6: Ja, den kannst du haben. Das ist ein Lametta-Faden. Da, nimm ihn.
5: Lametta. Ist die Lametta eine Fee?
6: Ja, wie kommst du denn auf sowas?
5: Weil ich kenne eine Fee, die heißt so
6: ähnlich. Erinnerst du dich nicht? Solche Fäden sind doch letztes Jahr an unserem Christbaum gehängt.
5: Ach, das ist ein Christbaumfaden. Ja, dann darf ich mir den ja gar nicht um den Hals hängen.
6: Du meinst, weil ich die sonst mit einem Christbaum verwechsel?
5: Nein, weil sonst vielleicht die Fee Lametta böse auf mich ist.
6: Nein, die ist nicht böse. Hängt dann nur rum.
5: Naja, aber wenn sie dann...
6: Ah, da ist ja der Anzug. Hoffentlich sind keine Motten reingekommen.
5: Du, sind in der Schachtel noch viele Fäden drin?
6: Ja, kann schon sein, dass nur ein Backel voll drin ist.
5: Und was ist denn noch in der Schachtel drin? Alles?
6: Das geht dir nichts an. Ich muss wieder runter.
5: Nein, bitte, lass mich hineinschauen. Nur ganz, ganz schnell. Ne?
6: Nein, am Ende zerbricht was und das kann ich jetzt nicht brauchen.
5: Aber wenn ich jetzt ganz vorsichtig hineinschaue und überhaupt nicht schnaufe und meine Hände ganz auf den Rücken verstecke, so, guck mal, so. Wie ich das jetzt mache. Und wenn ich dann ganz leise auf der linken Zehenspitze...
6: Muss denn du deine Nasen überall drin haben?
5: Du, ich verspreche dir, dass ich meine Nase draußen lasse. Schau, ich halte meine Hand vor meine Nase. So. Ach so, dann kann ich sie ja nicht auf den Rücken halten. Warte mal, ich drehe meine Nase nach der anderen Seite und meine Hände auf den Rücken.
6: Na, dann kannst du ja nichts mehr sehen.
5: Doch, ich kann ja schielen.
6: Also von mir
5: aus. Kobolde können sehr gut schielen.
6: Ja, aber eigentlich macht man die Schachtel vor Weihnachten nicht auf.
5: Wieso?
6: Da sind nämlich lauter Christbaumkugeln drin.
5: Christbaum.
6: Aber damit du da Ruhe gibst, bitteschön. Ja. So.
5: Oh. Jetzt, Oh, wie schön.
7: Okay.
5: Silberne und rote und grüne und echt goldene und, und so rund und glänzig, glitzerig rund.
7: So,
5: und
7: hast du jetzt genug gesehen?
5: Nein, nein, nein.
7: Trotzdem, Schluss jetzt.
5: Eine!
7: Was, eine?
5: Kann ich nicht eine einzige Kugel haben?
7: Erst an Weihnachten. Das ist ja nicht mehr lang.
5: Nein, ich meine ja eine Vorweihnachtskugel. Ich habe ja auch schon einen Vorweihnachts-Lametta-Faden, nur so zum Anschauen.
7: Ja, und zum Unterwerfen.
5: Nein.
7: Die Kugeln gehen ja so schnell kaputt.
5: Bei mir nicht.
7: Letztes Weihnachten sind zwei kaputt gegangen. Und jedes Mal passiert was.
5: Naja.
7: Also wenn ich da vorher schon das Kugelaufhänger anfange, dann darf ich dir ja jeden Tag eine neue Kugel kaufen. Weil du jeden Tag einen anderen Grund findest, dass du mitspulst.
5: Also bitte, bitte, bitte, ich gebe dir mein Klabauter-Kobolds-Ehrenwort, dass ich sie nur und nur und nur und nur anschaue. Du kannst sie ja ganz hoch an die Decke hängen, wo ich gar nicht hinkomme. Bitte, bitte, bitte.
7: Naja, also, ich überlege mir's. Ja,
5: also, wenn du jetzt die Schachtel zumachst und alles absperrst und runtergehst und du überlegst dir, dass ich doch eine Kugel zum Vorweihnachtsfreuen bekomme, dann musst du ja wieder hinaufsteigen und wieder alles aufsperren und wieder die Schachtel aufmachen. Das ist doch viel zu viel Arbeit. Aber wenn du jetzt gleich die Schachtel einfach so mit einer Hand aufmachst oder mit der anderen.
7: Ist recht. Dann, aber eins sage ich dir.
5: Was?
7: Nachkaufen tue ich nichts.
5: Nein.
7: Um jede Kugel, die du hinmachst, hängt eine weniger am Baum.
5: Ja, natürlich. Das muss ja sein, weil dann haben wir ja nur noch eine.
4: Andächtig schaute der Pumuckl zu, wie Meister Eder eine schöne rote Kugel aus der Schachtel nahm und dazu auch noch Lametta und sie vorsichtig in der Hand hielt, während er den Schrank wieder absperrte. Die Treppe hinunter in die Werkstatt wagte der kleine Kobold überhaupt kein lautes Wort. Der Meister Eder merkte das und musste lächeln, und es fiel ihm ein, wie er als Bub glücklich gewesen war, wenn er vor Weihnachten schon den Duft von Tannenzweigen gerochen hatte. Nun, für einen Adventskranz war in der Werkstatt zwar kein Platz, aber ein Tannenzweig ließe sich schon irgendwo über Pumuckls Bettchen anbringen, den er mit der Kugel und den Lametta-Fäden schmücken könnte. Und so geschah es auch. Könnt ihr euch vorstellen, was für eine Seligkeit das für den kleinen Kobold war?
7: Sodala, was sagst denn jetzt, Pumuckl? Macht sie lieb, das Zweigerl mit der Kugel und den Silberfäden über dein Bettel. Na, und hoch nur hängt's auch, dass du nicht hinlangen kannst.
5: Nein, ich will ja gar nicht hinlangen. Ich lege mich jetzt den ganzen Tag in mein Bett und schau die Kugel an.
7: Ja.
5: Und wenn ich die Augen zumache, dann mache ich sie ganz schnell wieder auf. Mhm. So, warte, du so. Und dann ist immer und immer die Kugel da. So.
7: Ja, das machst du. Nachher kann ich in Ruhe arbeiten. Na, was ist denn?
5: Du, ich sehe mich in der Kugel.
7: Ja.
5: Ich habe ja einen ganz dicken Bauch. Und wenn ich den Kopf hochstrecke, was für ein dicker Kopf und ein dünner Bauch. Das ist aber komisch.
7: Ja.
5: Ich bin ein Kugelpumuckl.
7: Ja,
5: das reimt sich fast. Und je nachdem ich mich drehe, wird immer was anderes von mir dünn und dick und dick und dünn.
7: Ja, das ist wie ein Zerrspiegel.
5: Nein, das ist nicht wie ein Zerr, sondern das ist wie ein Kugelspiegel. Guck mal, wie ich jetzt aussehe.
7: Geh, blast doch nicht so. Du blast ja alle Lametta-Fäden durcheinander.
5: Durcheinander geblasene Lametta-Fäden sind aber sehr schön.
7: Nein, die müssen da senkrecht runterhängen wie ein silberner Regen oder wie Eiszapfen oder sowas.
5: Da, ich will keine Eiszapfen und keinen Regen. Ich will Wedel, Glitzer, Glimmer durcheinander.
7: Nur hörst nicht auf.
5: Schau doch nur, wie das glitzert, wenn ich blase.
7: Geh jetzt hör auf, ganz verwurscht. Wie sieht das jetzt aus? Na, schön ordentlich müssen die runterhängen. Schau, so.
5: Die Kugel. Oh.
7: Ja, Herrschaftszeiten. Ja, wie ist jetzt das gegangen? Ja,
5: das warst du mit deinen dummen Regenfäden.
7: Ja, freilich.
5: Du bist an die Kugel hingekommen und jetzt. Und nur weil du keine gewedelten Silberfäden willst.
7: Ah, diese Dradeln halten aber auch gar nichts aus.
6: Hab ich's nicht gesagt, dass das Zeug immer gleich hier wird?
8: Oh je, jetzt sind es lauter Scherben und der Puhmugel hat keine Puhkugel mehr und kann nicht mehr dicken Kopf oder dicken Bauch oder dicke Nase spielen und heult und nicht drunter schlafen kann er und nicht drunter Augen aufmachen und die Kugel sehen. Nur Scherben sehen kann ich noch.
6: Geh jetzt hör auf mit der Jammerei. Da geht doch nicht die Welt unter.
8: Ja, aber der Pumuckl geht unter die Decke und schaut nie mehr raus. Bis Weihnachten nicht mehr.
6: Nein.
8: Oh, mir fällt was ein.
6: Was fällt dir denn ein?
8: An Weihnachten. No. Dann ist dann eine Kugel weniger am Baum.
6: Aber beruhige dich doch, das lasst sie ja reparieren.
8: Kannst du vielleicht die vielen, vielen Scherben wieder zusammenkleben?
6: Nein, eine andere Kugel kann ich runterholen. So ist ja auch wieder nicht.
5: Ach, du willst
6: ja,
5: eine
6: andere Kugel? Ja, von hier aus holen wir halt nur eine andere runter.
5: Ja, holen wir noch
6: aber
5: eine andere runter.
6: Aber unter einer Bedingung.
5: Ja.
6: Du blasst doch nicht wieder umeinander.
5: Nein, ich blase nicht. Ich schnarche nicht einmal. Wenn ich schlafe, ich...
6: Ja, ist schon gut. Also, hol mir halt eine neue.
5: Ja, hol mir eine neue. Ich geh mit.
4: So gingen der Meister Eder und sein Pumuckl noch einmal in den Speicher. Wieder wurde der Schrank geöffnet und Herr Eder holte wieder eine rote Kugel aus der Schachtel. Der Schrank wurde verschlossen und dann gingen sie die Treppen herunter.
6: Psst. Was ist denn?
5: Geh nicht so laut.
6: Warum?
5: Die Kugel ist so dünn und wenn du laut gehst,
6: Nein, das tut dir nichts. So zerbrechlich ist es auch wieder nicht.
5: Hast du sie auch ganz fest in der Hand?
6: Ja, freilich.
5: Und die Drahtel?
6: Die Bier geht nachher ein bisschen auseinander. Dann halt die Stupsel da oben drauf viel besser.
5: Oh, bitte nichts an der Kugel biegen.
6: Nicht an der Kugel, sondern da oben. Schau.
5: Warte mal, ich will noch näher schauen. Ich sehe es nicht. Wo denn?
6: Ja, gleich dann in der Werkstatt. Da darfst du es dann näher anschauen. Jetzt komm.
5: Darf ich es dann auch ein bisschen, also ein ganz kleines bisschen streicheln?
6: Nein, lieber nicht.
5: Ach, ich möchte so gerne die Kugel auch in der Hand haben.
6: Nein, das kommt nicht in Frage, sonst haben wir gleich die nächsten Scherben. Die Stirn, da soll ich doch der Kuckuck holen. Da bleibt man aber so leicht mit den Ärmel hängen.
5: Du hast sie auch nicht richtig festgehalten und ich hätte die Kugel viel fester gehalten als du. Mit beiden Händen und nicht nur mit einer und noch
6: wenn
5: dazu mit der linken.
6: Wenn ich dass ich hängen blieb bin.
5: Ja, aber bei zwei Händen sind es zwei Ärmel und da kann man dann ruhig mit einem Ärmel hängen bleiben, weil man noch einen zweiten hat, der nicht hängen bleibt.
6: Jetzt red keinen Schmarrn.
5: Du wirfst alle Kugeln kaputt und nicht der Pumuckl.
6: Das habe ich auch nicht behauptet, doch, dass es du warst.
5: Aber gedacht.
6: Aber du mit deiner Rederei dauernd, da schaut man auf die Drahteln und auf alles Mögliche und nachher...
5: Bitte. Ich rede nie mehr. Und ich kriege nie mehr eine Vorweihnachtsfreude über mein Bett. Und ich freue mich überhaupt nie mehr und ich bin ja doch immer an allem schuld.
6: Nein,
5: an allem.
6: Das habe ich doch bloß so gesagt. Ich bin schon selber schuld.
5: Ja, und was machen wir jetzt?
6: Zusammenkehren.
5: Ja, und sonst gar nichts.
6: Nein, ich mag nicht mehr. Meinst du, die rennt dauernd Trepp auf, Trepp ab und alleweil nur einmal Kugel und noch eine. Und das nächste Mal schmeißt dann du eine zusammen. Nein, ich hab auch noch was anderes zu tun. Der Tannenzweig ist ja so mit den Silberfäden ganz nett.
5: Ich blase alle durcheinander.
6: Ja, das magst du von mir aus.
5: Ich blase so lange, bis sie ganz scheußlich sind.
6: Dann nachher blas halt.
8: Ich will aber gar nicht blasen. Ich will eine Kugel haben. Ich will Herzhüpfen haben, wenn ich sie anschaue. Und ich will...
6: Herzklopfen heißt's.
8: Nein, mein Herz ist gehüpft. Es war so schön.
6: Naja, eigentlich kannst du ja nichts dafür.
5: Überhaupt nichts kann der arme, kleine, liebe, brave Pumuckl dafür.
6: Also gut, sollst deine Kugel haben.
5: Ja.
6: Aber diesmal hole ich gleich die ganze Schachtel runter. Dann hört sie wenigstens die Rennerei auf.
5: Die ganze Schachtel?
6: Ja.
5: Dann gehe ich diesmal nicht mehr mit in den Speicher. Dann kann ich auch nichts reden und du trägst sie ganz allein runter und du gehst ganz weit weg von dem Stiegengeländer. Am besten, du ziehst alle Ärmel, die du hast, aus.
6: Ja, nackert werde ich aufgehen.
5: Und ich setze mich inzwischen still in mein Bett und mache ein Christbaumkugelgedicht.
7: Ja, das tust.
4: Der Meister Eder holte Handbesen und Kehrschaufel und kehrte die Scherben zusammen. Dann ging er zum dritten Mal in den Speicher. Der Pumuckl setzte sich tatsächlich inzwischen in sein Bettchen, zog strenge Dichterfalten und begann zu dichten.
5: Ja, so muss ich das machen. 11 und 20, 19 Kugeln lassen Kobolds Herzen jugeln, spiegeln Kobolds Nasen Bäuche, als wär ich ne Vogelscheuche. Glitzern tags und glitzern nachts, glitzern, wenn ich aufgewacht.
7: So, Dalle?
5: Ui, die ganze Schachtel. Und du hast alle heruntergetragen und keine einzige ist...
7: Ja, das wäre noch das Schönere, so, wenn ich die hätte alle fallen lassen. So dappert bin ich jetzt auch wieder nicht.
5: Ich habe ja nicht dappert gesagt, ich hab ja nur gefragt. Mhm. Und ich habe inzwischen auch ein schönes Gedicht gemacht. Kobolds Weihnachtskugeln-Gedicht. Ja. 11 und 20, 19 Kugeln lassen Kobolds Herzen jugeln.
7: Jugeln? Was ist denn jugeln?
5: Jugeln, das ist das Gleiche wie jubeln. So. Aber beim Jugeln hat man dabei Angst, dass was runterfällt. Und deshalb heißt es jugeln.
7: Jetzt fällt nichts mehr runter. Mhm. Jetzt hängen wir nur eine Kugel auf. Und nachher ist er Ruhe.
5: Ja, aber eine schöne rote Jugelkugel.
7: Nein, das ist mal ein Silber.
5: Aber rot ist doch viel schöner. Silbern sind ja schon die Fäden von der Lametta.
7: Wir sehen, wenn alles silbern ist, dann glitzert es noch viel mehr.
5: Ja, aber es glitzert dann nicht rot.
7: Und schau, rot Pumuckl, ist ein... ja? Jetzt sind schon zwei rote Kugeln kaputt.
5: Ja, das...
7: Vier waren es bloß.
5: Ja.
7: Wenn jetzt wirklich nur mal eine kaputt ging, dann hätten wir an Weihnachten nur noch eine einzige rote Kugel am Baum. Das war doch nicht schön. Silber nicht, dagegen habe ich noch mehr.
5: Ja, aber ich mache sie aber gar nicht kaputt. Und du hast doch immer alles kaputt gemacht.
7: Das ist doch wurscht, wer es kaputt
5: macht. Nein, das ist nicht
7: jetzt
5: wurscht.
7: Jetzt kommt ein Silberne hin. Ein Silberne oder gar keine? Jetzt habt ihr einmal ein.
5: Rot.
7: Ruhig.
5: Rot.
7: Sei ruhig jetzt und bestehe nicht immer auf deinen Kopf.
5: Ich stehe überhaupt nicht auf meinem Kopf. Ich
7: Pumuckl, mach mich nicht narrisch.
5: Bitte schön, also gut. Eine silberne.
7: Da, die ist doch schön. Die da nehmen wir.
5: Nein, die glänzt ja noch viel silbriger, die da.
7: Also gut. Was hast denn?
5: Nichts, nur Angst.
7: So, die Stradl ist jetzt fest drin. Die können wir jetzt ruhig hinhängen. Herrschaftszeiten! Erschreckt mich doch nicht allerweil so.
5: Ich habe ja nur gedacht, dass deine große Hand die kleine Kugel erdrückt.
7: Keine Spur. Also, wie willst du es denn mehr in der Mitte von dem Zweig oder weiter vorne?
5: Also, direkt über meinem Bett.
7: Also, in der Mitte. Jetzt hätte ich es bald fallen lassen, so hast du mich erschreckt.
5: Ja.
7: Ach, so was, geh. So, jetzt hängt's.
5: Ja, jetzt hängt sie da und glitzert und glitzert und glitzert und glitzert und glitzert.
7: Hab ich's nicht gesagt? Glitzert. Dass Silber auch schön ist.
5: Ja, sehr schön. Silber ist sehr schön.
7: Also nachher, jetzt arbeite ich wieder weiter und du kannst jubeln und jubeln, wie dir es passt.
5: Ja.
7: Und spiegeln kannst du genauso.
5: Nein, nicht genauso. Also vorhin, da war der Pumuckl rot gespiegelt. Jetzt ist er ja nur noch... Also rot war ja doch viel schöner.
4: Trotzdem legte sich der Pumuckl in sein Bettchen unter die Kugel und guckte sie versonnen an. Der Meister Eder stellte die Schachtel mit den restlichen Kugeln auf ein Regal und fing wieder zu arbeiten an. Fast eine Stunde lang herrschte Friede in der Werkstatt.
7: Bist du müde?
5: Nein, aber die Kugel ist sehr langweilig.
7: Du musst es ja auch nicht ununterbrochen anschauen. Da darf es mir auch langweilig werden.
5: Ja, aber die rote Kugel, die war nicht so langweilig.
7: Keine Kugel kann man ununterbrochen anschauen.
5: Doch.
7: Das hat doch nichts mit der Farbe zu
5: tun. Oh, doch, sehr viel. Lass mich doch bitte noch mal einmal eine rote Kugel anschauen.
7: Das geht jetzt nicht mehr. Ich habe schon den Deckel auf der Schachtel und die Schachtel da aufs Regal gestellt.
5: Ja, aber den Deckel kann man doch wieder runter machen.
7: Nein, das kann man nicht.
5: Doch.
7: Nein?
5: Darf ich mal probieren?
7: Ja, Birnbaum und Hollerstaun ist jetzt keine Ruhe.
5: Ja, aber der Pumuckl will ja bloß schauen. Du musst die Kugel gar nicht aus der Schachtel herausnehmen.
7: Ja, ja.
5: Und wenn man sie nicht aus der Schachtel nimmt, dann kann sie auch nicht herunterfallen. Nicht mal dir kann
7: Pumuckl,
5: sie dann runterfallen.
7: Ich hab dir gesagt, dass jetzt der Ruhe sein soll.
5: Bitte nur ein ganz, ganz klein bisschen den Deckel so hochheben.
7: Pumuckl, ich will dir was sagen.
5: Ja.
7: Ich hab jetzt nur mit den Kugeln. Ich will nichts mehr davon hören.
5: Ach, einen
7: und
5: Satz
7: wenn du noch einen Ton sagst, dann trage ich die Kugeln wieder auf den Speicher.
5: Nein, Wenn du sie auf den Speicher trägst, dann lässt du sie bestimmt fallen. Lass die Schachtel lieber da.
7: Ja, und kaum bin ich aus der Werkstatt draußen, nachher machst du da einen Deckel auf. Na, ich sperr's lieber weg. Und zwar gleich und hier.
5: Ja, dann sperr sie doch weg.
7: Ja, das tue ich auch. Hoppla, ja, gibt's die Sache.
8: Oh.
7: Ja, sowas.
8: Kaputt.
7: Alle. Ja, darf denn das sein? Ja, gibt's das? Bin ich denn nicht tappiger? Hab mir sowas schon gesehen? Stolper die ich da über das Bredel?
8: Jetzt haben wir nur noch eine Kugel. Nur noch eine silberne.
7: Nein.
8: Ein Baum mit nur einer Kugel ist. Das ist überhaupt kein Christbaum. Oder ist ein Christbaum mit nur einer silbernen Kugel vielleicht schön?
7: Na, Pumuckl, eine ist zu wenig.
8: Dann werden an Weihnachten alle Menschen einen glitzerigen Christbaum haben und nur wir nicht. Ach. Und alle Menschen werden sich freuen, nur wir nicht. Und
7: wir pappen Scherben drauf. Die glitzern so auch. Meinst du nicht?
8: Doch, die glitzern auch.
7: Ja, sogar zweifarbig. Innen silbern, außen rot oder grün.
8: Ja, manche sind auch auf beiden Seiten silbrig. Die silbernen, weißt du, das ist sehr komisch.
7: Ja, und Scherben sind es da jetzt viel mehr, als vorher Kugeln waren.
8: Viel mehr.
7: Aber mit den Scherben, da darf der Baum von oben bis unten bunt werden, wenn wir es draufpacken. Ja. Viel bunter als wir mit den Kugeln.
8: Ja, das ist wahr. Es ist zwar alles nicht mehr rund, dafür aber bunt. Das reimt sich.
7: Siehst du das, Pumuckl? So gefällt's mir schon besser.
8: Bist du gar nicht traurig?
7: Pumuckl, wenn die Kugeln wieder ganz wären taten, dadurch, dass ich recht jammer, na, da die jammern. Aber wenn's Jammern überhaupt nichts nützt, gibt's allerweil nur eins. Schauen, dass man das Beste aus dem macht, was einem bleibt.
8: Ja. Wer wird wegen Scherben gleich sterben?
7: Na ja, das sag
8: das
7: ich auch.
8: Reimt sich noch einmal, aber weißt du, so ganz, ganz lustig bin ich trotzdem noch nicht.
7: Aber du wirst nur lustig werden. Jetzt wart nur Weihnachten einmal ab.
8: Schon, aber davon werden ja die Kugeln auch nicht wieder ganz rund.
7: Wer weiß, Pumuckl? Mit Weihnachten hat so seine eigene Bewandtnis. Da wird manches wieder ganz, was zuerst gar nicht so ausgeschaut hat.
4: Ja, Kinder, ich möchte fast wetten, dass an Weihnachten auf dem Christbaum vom Meister Eder und seinem Pumuckl keine Scherben, sondern lauter schöne, glitzerige, bunte Kugeln hängen werden. Genau die gleichen wie bei euch. Glaubt ihr das nicht auch? Also dann, auf Wiederhören, bis zum nächsten Mal.
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4 Grader seid, Freunde. Ob an der Nordseeküste auf Sylt, in der Nähe von Rostock, Frankfurt oder Eisenhüttenstadt, Rosenheim, in den Alpen, weiß ich nicht, Bodensee, Aachen, Trier, wo ihr mir seid. Euer Haus wünscht euch frohe Weihnachten. Ich hoffe, ihr feiert nicht alleine. Das ist nicht schön. Und wenn ihr alleine seid, der Haus denkt an euch. Oder wenn ihr im Krankenhaus seid, weißt du, gute Besserung. Jetzt gibt's gleich Bescherung, dann essen wir was und dann nehme ich mir ein. Ja. Und ich wünsche euch auch einen guten Rutsch ins neue Jahr. War nicht alles leicht dieses Jahr, ich weiß. Freunde, das wird schon. Das muss ja, ne?

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Gewöhnliches, ein Außergewöhnliches. Es hatte nämlich eine knallrote Nase, weshalb es von allen anderen Rentieren verhöhnt wurde und deshalb einsam und verschüchtert in seinem Eckchen stand. Bis eines Tages der Weihnachtsmann kam, Rudolf erblickte und rief: Hey, Rudolf, du wirst mit deiner leuchtenden Nase allen anderen Rentieren vorauslaufen und ihnen den Weg weisen, wenn wir auf die Erde hinabfahren und den Menschen ihre Weihnachtsgaben bringen. Ha, da hättet ihr mal die anderen Rentiere sehen sollen. Rudolf, na, der ist doch immer unser bester Freund gewesen. Rudi, na, der wird doch unser Ehrenrentier. Ihr wisst ja, wie die Menschen, die Rentiere sind.

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1: In der heiligen Nacht, da kommen die Sterne herab. Von den Hütten und Höfen am Berg ziehen die Lichter hernieder, laufen sternenförmig zusammen und erlöschen mitten im Ort vor der nächtlich verdunkelten Kirche. Bei der fröhlichen Botschaft jedoch, da erstrahlen die Bögen und Fenster, die Orgel braust auf und man spielt die ja jährlich gewohnte Weise. Diese prägt und prägt und prägt ein Jahr und ein Leben lang. Und lebt eines einst in der Fremde, so beginnt in der heiligen Nacht in ihm das Lied zu erklingen. Und wieder ziehen zu ihm die schönsten Sterne des Himmels.

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0: 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Ach nee, das ist ja was anderes.
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0: Kinder?
1: Konkret. Ich kenne nicht. Hör mal hin.
2: Ihr Dragan, du kennst den nicht.
1: Natürlich nicht.
2: Hier, der ist ein ganz krasses Weihnachtslied.
1: Wie geht der?
2: Der ist ganz einfach. Ich zeige dir konkret.

0: konkret all det, weißt du?
1: Das ist der Lied von meinem Lieblingbaum.
2: Von deinem was konkret?
1: Konkret der O-Tannenbaum, kennst du den nicht?
2: Wie geht
1: der? Der geht so. 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
2: Aber der ist normal, Dragan.
1: Ich weiß, aber der geht weiter. Du grünst nicht nur zur Sommerzeit, nein, auch im Winde, wenn der konkret schneit. 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
0: Konkret, verstehst du?
2: Der ist wirklich ein krasser Baum, weißt du?
1: Ich weiß.
2: Und der ist ein krasser Lied, der geht so konkret. Leise rieselt der Schnee.
1: Konkret Aktion, Alde.
2: Ich weiß. Auf der Spiegel konkret.
1: Der ist wie sie krass, der Lied.
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1: Was soll der heißen?
2: Wie weiß ich nicht. Freu dich, der Alde, komm bald.
1: Du kommst auch, Odi, was?
2: Und kommst du mit, Odi?
1: Konkret, was? Natürlich. Den kenn ich.
2: Den kenn ich auch.
1: Konkret.
2: Konkret, den singen wir zusammen.
1: Normal,
2: jetzt geht los.
1: Normal, den soll du konkret.

0: Nikolaus-Tag.
1: Was ist das für Scheißdreck? Was ist die konkrete Nikolaus?
2: Kennst du den nicht oder was?
1: Wie soll das sein? Ist die konkrete Weihnachtsmann?
2: Natürlich nicht, Alter. Der ist konkret von Russland, weißt du?
1: Konkrete Jelzin oder?
2: Normal. Jelzin-Nikolaus, weißt du?
1: Das ist krass.
2: Ich weiß.